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1: Es ist 3 Uhr.
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1: Es ist 4 Uhr.
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1: Im Studio Michael Schäder. Heute am Sonntag shoppen gehen, das will die neue Chefin der Wirtschaftskammer Wien. Auch die Hotelvereinigung fände eine Ausweitung der Tourismuszonen, in denen Geschäfte am Sonntag öffnen dürfen, sinnvoll, sagt Präsident Walter Veit.
2: Unsere Gäste von den Hotels stehen kopfschüttelnd vor den Geschäften und müssen mit Geld wieder nach Hause fahren, das sie gerne bei uns ausgegeben hätten. Und das gerade in Zeiten, wo jeder Unternehmer und auch unser Staat wirklich jeden Euro braucht.
1: Die zuständige Gewerkschaft ist klar gegen Sonntagsöffnungen und sagt, dass auch 97% der Mitarbeiterinnen und Mitarbeiter das so sehen. Die Ratingagentur Moody's bewertet Österreichs Kreditwürdigkeit weiter mit der zweithöchsten Note AA1. Der Ausblick für Österreich bleibt aber herausfordernd. Positiv bewerten die Ökonomen das beschlossene Doppelbudget. Die vorgesehenen Schritte würden aber nicht reichen, um die Schuldenlast zu stabilisieren. Halb Europa kämpft derzeit gegen Waldbrände an. Allein in Spanien sind heuer schon mehr als 280.000 Hektar Land verbrannt. Das ist eine Fläche größer als vor Adelberg. Auch im Südwesten Frankreichs brennt es, genauso wie in Deutschland. Hier kämpft das Bundesland Nordrhein-Westfalen aktuell gegen den größten Waldbrand in der Geschichte des Bundeslands. Der LASK bleibt Tabellenführer in der Fußball-Bundesliga. Die Linzer haben gestern Ried mit 4:1 geschlagen. Erster Verfolger ist Sturm Graz nach einem 1:0 gegen Alzach. Austria Lustenau hat den WAC mit 2:1 geschlagen. Heute spielt Hartberg gegen die Austria, die WSG Tirol gegen Salzburg und Ried gegen den GAK.
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3: Ein Wechsel der Wetterlage macht sich bemerkbar. Heute Sonntag gibt es weniger Sonne als gestern, teils aber immer noch große Hitze. Regen ist schon am Vormittag in Tirol und Vorarlberg möglich. Schauer und Gewitter werden am Nachmittag dann häufiger. Nach Osten und Süden hin ist es länger sonnig mit Temperaturen bis zu 37 Grad. Am Montag bringt eine Kaltfront dann von Nordwesten her teils kräftige Regenschauer und Gewitter, während es vom Weinviertel bis in die Südsteiermark stellenweise trocken bleibt.
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5: Guten Morgen.
6: Was gehört zu einem guten Sonntag? Kaffee, natürlich auch ein gemütliches Frühstück und die richtige Musik. Und die habe ich für euch in den kommenden 3 Stunden. Schön, dass ihr mit mir heute aufsteht am 16. August.
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0: Hallo, habe die Ehre, das ist der Peter von den Sportfreunden. Ich wünsche euch viel Spaß bei Radio Grün-Weiß mit Mario.
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0: Schon 30 Jahre verwöhnen sie uns mit ihrer Musik, die Sportfreunde Stiller und das Geschenk. Die Fakten zum heutigen Tag hat für euch jetzt Marlene Baumgartner.
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2: Ich wünsche euch einen entspannten Sonntag. Wir schauen jetzt, was am 16. August in der Geschichte so alles Interessantes passiert ist. 64 Jahre ist es heute her, da sind die Beatles zu der Band geworden, die wir kennen und lieben. Denn am 16. August 1962 hat die Band ihren damaligen Drummer Pete Best gefeuert. Wer an seine Stelle getreten ist, das ist natürlich allseits bekannt, niemand Geringeres als Ringo Starr.
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2: Wenn ihr mich fragt, ist der Song Dancing Queen der absolute Klassiker auf der Tanzfläche. Und vor genau 50 Jahren, da haben ABBA den Hit veröffentlicht. Immer noch absolut zeitlos.
4: Now, ladies and gentlemen, Elvis Presley.
2: Wir denken heute an den King of Rock'n'Roll. Elvis Presley ist heute vor genau 49 Jahren verstorben. Bis zu seinem Tod hat der King mehr als 1100 Konzerte gegeben. Und auch Aretha Franklin, auch bekannt als Queen of Soul, ist heute vor 8 Jahren verstorben. Vor allem ihr Nummer 1 Hit Respect aus dem Jahr 1967 ist und bleibt ein wahrer Klassiker der Soul-Musik. Geburtstag feiert heute Schauspieler Steve Carell. Ihr kennt ihn sicherlich unter anderem aus der Sitcom The Office, bei uns auch bekannt unter Das Büro.
5: Leute, ihr sollt nur wissen, dass ich mit dieser Entscheidung nichts zu tun habe. Ab sofort sieht es folgendermaßen aus. Wir können nicht mehr miteinander befreundet sein. Und alle Unterhaltungen, die wir führen, dürfen nur noch etwas mit der Arbeit zu tun haben. Und es wird auch keine Comedy-Einlagen mehr von mir geben.
2: Steve Carell wird heute 64 Jahre alt. Gratulieren können wir heute auch der Sängerin und Moderatorin Viktoria Swarovski. Sie wird heute 33 Jahre alt. Aus der Sportwelt gibt's ebenfalls ein Geburtstagskind, der italienische Tennisspieler Jannik Sinner, der ja aktuell auch die Weltrangliste der Herren anführt, wird heute 25 Jahre alt. Und 68 Jahre alt wird heute niemand Geringeres als Weltstar Madonna. In den 80ern ist sie mit Hits wie Like a Virgin, Material Girl, La Isla Bonita oder Like a Prayer ja absolut durchgestartet. Und mit etwa 400 Millionen verkauften Tonträgern ist Madonna die kommerziell erfolgreichste Sängerin der Welt.
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0: Da geht's heute für euch 40 Jahre zurück und zwar in den Sommer 1986. Weltweit hat Madonna die Charts mit Papa Don't Preach gestürmt. 2 Wochen lang ist sie auch auf Platz 1 der US-Billboard-Charts gestanden.

0: Und für euch habe ich gleich einen Klassiker aus den 80ern. Die großartige Stimme von Susanne Vega wartet auf euch. Luca am Sonntagmorgen.
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Das ist die grün-weiße Morgenwelle heute am Sonntag. Und der nächste Titel, der ist absoluter Kult. Ein Motorboot, kein Diesel und irgendwann auch kein Ruder mehr. Und der Kapitän in allerhöchster Not. Hier ist die Kurt Gober Band mit Motorboot oder Motorboat, wie auch immer ihr es betont. Ein Superhit jedenfalls aus dem Jahr 1984.

0: Neue Musik von den Feschbänklern. Kleines Lied.
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0: Und jetzt wird's brasilianisch. Gustavo Lima singt in Balada vom Feiern, von einer langen Nacht. Und dieser Titel hat auch eine ganz besondere Botschaft. Genießen wir das Leben in vollen Zügen.

0: So klingt der Sommer auf Radio Grünweiß. Und das ist jetzt Marlene Baumgartner mit den besten Freizeit- und Veranstaltungshinweisen für euch.
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3: Morgen um 19 Uhr gibt es wieder einen Kunstkino-Montag im Cineplex Leoben. Gezeigt wird der Film Eine stürmische Affäre. Weitere Infos gibt es auf cineplex.at. Von Dienstag bis Freitag lädt die Stadtbücherei Weiz zum großen Bücherflohmarkt. Rund 2500 Medien warten darauf, entdeckt zu werden, zum kleinen Preis von 1 bis 2 Euro pro Stück. Einfach während der Öffnungszeiten vorbeikommen, schmökern und neue Lieblingsbücher finden. Am Mittwoch um 17 Uhr steigt in der Burggasse in Bruck an der Mur wieder der Schrittwoch. Diesmal steht kostenlos ein Flamenco-Tanz mit Las Hermanas auf dem Programm. Bei Schlechtwetter wird in die Altstadtgalerie ausgewichen. Und ebenfalls am Mittwoch um 19 Uhr verwandelt sich der Dorfplatz in Ramsau am Dachstein bei den Schladming Dachstein Nights in eine Open-Air-Bühne. Die Grams und die Band Brother sorgen mit Live-Musik für einen stimmungsvollen Sommerabend. Und was auch immer ihr noch so vorhabt, wir wünschen ganz viel Spaß dabei und gute Unterhaltung.
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0: Mehr Musik, mehr Abwechslung am heutigen Sonntagmorgen, 7:45 ist es geworden. Und was ist denn das wirklich für ein Fest gewesen gestern in Gaasen? Der vierte Musikiertag ist den ganzen Tag hindurch über die Bühne gegangen und das war natürlich für uns von Radio Grün Weiß Anlass genug, dort vorbeizuschauen. Es gab ja auch einen Frühschoppen-Spezial mit eurem Mr. Frühschoppen Peter Rieser und einen ausführlichen Nachbericht, den hört ihr übrigens nach 9 hier bei mir in der grün-weißen Wagenwelle. Es hat sich wirklich vieles abgespielt. Rund 100 Musikerinnen und Musiker waren zu Gast. Zum Beispiel die jungen Aufbradler, natürlich die Edelseer, die Hafendorfer und allen voran die legendären Sturnis. Ein wunderbares Fest der steirischen Volkskultur und der steirischen Volksmusik gestern in Gaasen. Und das hat mich veranlasst, bei euch nachzufragen, was ist denn eigentlich für euch so ganz typisch steirisch?
1: Steirisch ist einmal ein fisches Dirndl gewohnt und ein fische Lederhosen.
2: Ein Lederhosen zum Beispiel ist ganz typisch steirisch. Das steirische Bier ist auch gut. Und unsere steirische Almen, unsere steirische Landschaft, unsere steirische Berge.
3: Typisch steirisch, mit der Lederhosen gehst, ordentlich in Tracht. Und da ist ein Feiertag, dann bist du okay.
4: Die Musik, das schöne Wetter und die netten Leute, die Trachten und die Tradition und perfekt gute Essen.
5: Die Musik, das gemütliche Beisammensein.
6: Ja, die Tracht gerne. Schmarrn. Ja, einfach als Fröhliche oder die Gesellschaft.
7: Die steirische Musik und die Bodenständigkeit von Steirer.
0: Ja, das sind wir Steirerinnen und Steirer und das bestätigt auch Fritz Willingshofer von den Sturmkoglern.
8: Typisch steirisch, ich glaube, dass die Leute einfach gemütlich sind. Die Leute haben noch was getan mit der Natur. Die schätzen das zum Großteil, also wirklich, muss ich sagen. Und auch das Brauchtum und die Musik, ne? die Unterhaltung, die Musik ist, wenn man sie genau annimmt, die ist überall. Die ist beim Begräbnis, das ist, wenn es lustig sein, wenn es zum Feiern ist. Die Musik braucht man, ob es die Musik ist oder die, ist wurscht. Aber da geht es halt um die Volksmusik.
0: Und mehr zum Gaasener Musikiertag gibt's dann bei mir, wie gesagt, nach 9. Und hier sind sie, die Sturnis.

solltet ihr euren Urlaub noch vor euch haben, dann hoffe ich doch sehr, dass ihr auch staufrei anreisen könnt. Das waren 3 Stunden grün-weiße Morgenwelle heute an diesem Sonntag, dem 16. August. In wenigen Augenblicken um 10 die neuesten Nachrichten von Alexander Feconia präsentiert. Unter anderem geht es da auch um einen tragischen Busunfall in Ungarn. Und danach, wie schon angekündigt, viel Volksmusik, viel volkstümliche Musik. Ab 11 Uhr zu Gast bei Peter Rieser im Frühschoppen sind die Gorsteigburm und ich habe gleich die Johann Waldensteiner da bei Aufgespült wird. Weiterhin einen fröhlichen und angenehmen Sonntag. Natürlich mit Radio Kornweiß.

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1: Im Studio Alexander Fekonja. In Innsbruck sucht die Polizei aktuell nach unbekannten Tätern, die gestern Nachmittag in einem Freibad einen Böller gezündet und in Richtung eines Mannes geworfen haben. Der 63-Jährige wurde dabei verletzt. Er ist mit der Rettung ins Spital gebracht worden. Heute stehen die Chancen, schnell reich zu werden, relativ gut. Beim Lotto wartet am Abend der nächste Fünffach-Jackpot. Günther Engelhardt von den Lotterien bestätigt, dass es heuer schon sehr oft um sehr viel Geld gegangen ist.
2: Wie es ausschaut, dürfte Fortuna wirklich auf Urlaub auch sein, denn die Jackpot-Häufung in letzter Zeit ist doch etwas ungewöhnlich. Jetzt hatten wir vor kurzem einen 8-fach-Jackpot, dann hat es 2-mal einen 6er gegeben und jetzt wieder einen 5-fach-Jackpot. Ist nicht die Normalität, aber von dem lebt das Glücksspiel.
1: Ein Solo-Sechser ist heute Abend fast 6 Millionen Euro wert. Einen tragischen Busunfall hat es in Ungarn gegeben. Ein Reisebus aus Polen ist in der Nacht auf heute auf der Autobahn M3 von der Fahrbahn abgekommen und in den Straßengraben gestürzt. Mindestens 12 Menschen sind dabei ums Leben gekommen. Mehrere weitere wurden verletzt, heißt es von der ungarischen Polizei. Der Fahrer ist offenbar eingeschlafen. Er wurde festgenommen. In Kolumbien hat die Armee im Südwesten des Landes ein Drogenlabor zerstört und fast 2 Tonnen Kokain sichergestellt. Kolumbien gilt als weltweit größter Produzent von Kokain. Zuletzt hat das Land gemeinsam mit den USA militärische Operationen im Kampf gegen die Drogenkartelle angekündigt.
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1: Einen Mix aus Sonne, Wolken und teils kräftigen Gewittern gibt es heute. Von Nordwesten ziehen immer wieder dichte Wolken durch und im Tagesverlauf werden Schauer und Gewitter, vor allem im Bergland, häufiger. Nach Osten und Süden hin bleibt es aber länger sonnig. Dazu wird es mit bis zu 37 Grad, etwa im Wiener Becken, auch wieder sehr heiß.
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5: Die jungen Waldensteiner, das sind der Georg und der Peter Lebinger. Die Jungs, die waren ja schon mehrfach bei mir zu Gast. Und jetzt liegt eine ganz neue Produktion vor. Der absolute Schlager Georg Lebinger wird sie euch in wenigen Augenblicken vorstellen. Ich wünsche euch einen zünftigen und angenehmen Sonntagvormittag.
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Das war schon der erste musikalische Vorgeschmack aus dem neuen Album der jungen Waldensteinern. Das Interview kommt gleich mit dem Georg. Zuvor noch Musik von Willi Pitschei und den Dirndlrockern. Dieser Titel passt perfekt in den Hochsommer. Mama Maria im volkstümlichen Kleid.

0: Mir sitzt also heute der Georg Lebinger gegenüber von den jungen Waldensteinern. Georg, ich habe es schon am Beginn angesprochen, ein brandneues Album liegt vor, der absolute Schlager. Und wenn man sich auch die Titel anschaut, die darauf vertreten sind, da spannt sich schon ein ziemlich vielseitiger musikalischer Bogen.
1: Ja, wir haben ja die letzten 11 Jahre schon viele eigene Lieder also auf den Markt gebracht, eben wo wir schon viele Hits dabei gehabt haben, wie wir wissen sehen, oder eben die Lederhosenpflicht letztes Jahr. Und deshalb haben wir gesagt, beim aktuellen Album möchten wir ein bisschen was Neues ausprobieren und haben einfach auch bekannte Lieder hergenommen, wie zum Beispiel die Rote Sonne von Barbados oder den griechischen Wein, und haben das auch einmal im Waldensteiner Sound neu aufgenommen. Und dazu haben wir natürlich auch ein Lied von einem Steirer, den man da sehr gut kennt, vom Oliver Heid, neu produziert, das heißt Wir sind alle keine Engel, und das hat sich eigentlich jetzt schon als richtigen Hit etabliert, den haben wir richtig modern und neu produziert, und da sind wir wirklich stolz drauf, dass uns auch der Oliver Heid einmal ein Lied geschrieben hat, und deshalb haben wir gesagt, wir nennen das ganze Gesamtpaket einfach der absolute Schlager, weil eigentlich von jung bis alt für jeden was dabei ist. Wir haben auch zum Beispiel ein Schunkelmedley drauf, wo wir eben Aber dich gibt's noch einmal für mich neu aufgenommen haben, und wir sind sogar den steirischen Wurzeln ein bisschen nachgekommen, wo wir von den Storkuglern Melodie draufgenommen haben. Die heißt Ormeno, und ich glaube, die passt auch sehr gut zu uns. Ja. Und natürlich auch viele eigene Nummern, also Ein Hauch von Süden, wo wir ein bisschen in den Sommer verreisen, mit 24-7, wo wir ein bisschen unsere Liebesgefühle spüren lassen, und dann haben wir auch drauf noch A Lil, das heißt Heute, wo wir einfach den Leuten eine glückliche Botschaft immer bringen möchten, wo wir sagen, heute ist dein Glückstag, und ich glaube, es ist für jeden was dabei.
0: Und ich habe mich jetzt entschieden für den nächsten Titel, nämlich Einmal noch. Du hast ihn angesprochen. Vielleicht noch in ein paar Sätzen. Wie würdest du denn euren Sound 2026, Georg, in ein paar Worten beschreiben?
1: Ja, auf alle Fälle jung, modern, frisch, aber mit volkstümlichen Wurzeln. Also wir sind unserer Linie treu geblieben, haben aber die Studie gewechselt, sind jetzt beim Peter Werber, den kennt man in der Branche für modernen Sound, und der hat aber auch gesagt, okay, die steirische, die muss immer dabei sein. Wir haben auch das Bariton mit im Hintergrund, die Gitarre natürlich. Und wichtig ist, dass man da, wenn man sofort einmal meine Stimme hört, dass man weiß, okay, das ist der Georg von den jungen Waldensteiner, und ich glaube, das ist das Wichtigste.

0: Wir genießen gemeinsam diesen wunderbaren Sonntagvormittag mit eurer Lieblingsmusik bei Aufgespült wird. Für euch habe ich gleich mehr von den jungen Waldensteinern und auch diesen Hit von Ligist 3.
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0: Es ist mittlerweile auch schon sowas wie ein Ligist 3 Evergreen geworden. Glück kennt keine Grenzen.
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Mehr Grün-Weiß geht einfach nicht. Das Trio Grün-Weiß mit den grün-weißen Grüßen. Heute geht's um das neue Album, der absolute Schlager von den jungen Waldensteinern. Das sind der Georg und der Peter Lebinger aus Waldenstein in Niederösterreich. Und Georg, ganz spannend, ich habe mir das ein bisschen angeschaut. Ihr habt schon auch sehr viel Zeit und auch Mühe reingesteckt in euren Social-Media-Auftritt. Da hat sich auch viel getan. Und ich glaube, diese Internetpräsenz ist euch ja auch ganz besonders wichtig. Ja.

0: Ja, wir haben ja so um die 60 Live-Termine im Jahr, hin und wieder sogar mehr. Und da haben wir gesagt, okay, wir brauchen auch ein bisschen was für die nächste Generation, die was erst dann jetzt dann so die Auftritte kommt. Und da fällt eben natürlich TikTok oder Instagram dann natürlich auch ins Boot. Und da haben wir jetzt vermehrt einen stärkeren Auftritt gemacht, wo wir immer wieder kürzere Videos machen, auch auf Facebook. Und das kommt wirklich sehr gut an. Da haben wir sehr große Reichweiten und dann natürlich einen guten Zuspruch und haben in den letzten Monaten sehr viele neue Fans dazu gewinnen können. Vor allem auch Jugendliche. Und jetzt haben wir sehr viele Kinder, die was auch das, wir sind alle keine Engel schon singen und man sieht das auch dann bei den Live-Auftritten, also die Fangemeinde wächst und wächst. Wir haben jetzt dann im Oktober wieder eine Fanreise geplant an den Gardasee, da gibt es 4 Tage lang eine schöne Busreise, wo wir quasi mit unseren Fans den Gardasee erkunden und da haben wir jetzt schon über 200 Anmeldungen, also für alle, die da gerne noch mitreisen möchten, es gibt noch ein paar Anmeldeplätze, haben eine tolle Fankreuzfahrt gehabt und es gibt da immer wieder viele Konzerte, wo wir natürlich unsere Fans mit einbeziehen.
1: Also es geht nicht nur um die Social-Media-Reichweite, sondern auch um den persönlichen Kontakt zu euren Fans, Freunden und Unterstützern. Und Georg, ihr habt ja sowieso einen sehr eng getakteten Jahresplan und im nächsten Jahr habt ihr auch etwas ganz Besonderes vorbereitet.
0: Ja, also man kann sagen, das ganze Jahr ist durchgeplant. Wir freuen uns ja jetzt schon drauf. Vielleicht ein kurzer Hinweis an alle Fans in der Steiermark, die sagen, ich möchte da mal das Waldviertel sehen. Wir haben nächstes Jahr am 9. Oktober die erste Waldensteiner Weißwurst-Party. Also da gibt es ein neues Event, das was der Peter und ich ins Leben gerufen haben und da freuen wir uns richtig drauf und für alle Steirer, die was sagen, ich möchte das ganze Wochenende im Waldviertel verbringen, da wird sich der Termin ganz gut anbieten. Wir haben einen Stargast mit dabei, den verraten wir erst dann bei der nächsten Sendung, wenn wir nächstes Jahr bei Gast sind. Und so gibt es eigentlich wirklich viele Termine.
1: Und ich denke mal, das ist schon eine tolle Idee, wenn ihr da dieses Weißwurstfest im Waldviertel macht. Da kommen dann garantiert auch viele, die euch vielleicht auch zum ersten Mal erleben werden.
0: Auf alle Fälle. Wir haben ja seit Jahren, seit wir vor 10 Jahren begonnen haben, immer auch die Lederhosen im Programm. Also wir treten mit Lederhosen und ein bisschen modernerem Outfit jetzt da mittlerweile auf. Und da haben wir gesagt, was könnte man machen, dass man unsere Linie und unsere Wurzeln auch ein bisschen außerhalb vom Waldviertel transportieren können und da ist uns eben die Weißwurst-Party dann so eingefallen und ich glaube, das ist wirklich ein guter Schlager.
1: Und apropos guter Schlager, der kommt auch jetzt. Du hast es schon angesprochen, am Beginn dieser Stunde ein ganz bekannter Steirer hat euch ja auch einen Titel komponiert und den wirst du jetzt ansagen.
0: Jetzt kommt unsere neue Hitsingle, Wir sind alle keine Engel und darauf bin ich wirklich stolz, denn die hat unser Steirer geschrieben, der Oliver Heid und wie ich die zum ersten Mal gehört habe, haben wir gedacht, die brauchen wir unbedingt und die haben wir wirklich gut produziert. Und da wünschen wir jetzt allen Hörern viel Spaß, denn wir sind alle keine Engel.
1: Und ich sage Dankeschön, Georg, für deinen Besuch. Ich wünsche dir und dem Peter weiterhin ganz viel Erfolg und vor allem jetzt noch einen schönen Sommer.

Richtig magischer, sonniger Vormittag hier in der Steiermark. Gestern ist ganz groß gefeiert worden beim vierten Musikertag in Gasen. Da sind auch wir mit dabei gewesen mit dem Frühschoppen von Peter Rieser. Und weiter gefeiert wird spätestens dann Ende des Monats, denn auch die Schilcherlandburm, die haben Grund zur Freude, die haben Grund zum Feiern. Ihr Motto lautet ja jung, frech und steirisch. Und am 29. und am 30. August, also am Samstag und Sonntag, wird groß gefeiert mit einem besonderen Jubiläum, nämlich 10 Jahre Schilcherlandburm. Und mit dabei haben sie auch garantiert dann ihren brandneuen Titel, der hier heute auch Premiere feiert bei Radio Grün-Weiß, die Schilcherlandburm und Dirndl Schau und damit auch von uns Burschen. Alles Gute zum 10-jährigen Jubiläum.

Genau, die richtige Musik für einen herrlichen Sonntag. Und das ist auch ein perfekter Tag, um so richtig zu feiern. Der Sami hat mich kontaktiert, denn auch in St. Kathrin an der Lamming wird schon gefeiert. Eigentlich seit 5 Uhr in der Früh, denn eine absolute Feuerwehrlegende feiert heute Geburtstag, nämlich der Gustl. Der ist heute 80 Jahre jung und da wird schon ganz kräftig eingeschenkt und vor allem wird zu wunderbarer Volksmusik gefeiert. Lieber Gustl, falls du mich jetzt auch gerade hörst, alles Gute von uns vom Radio Kronweiß Team und feier schön mit einem deiner Lieblingsstücke, nämlich die Autobahn. Hier sind Slocko, Außenegg und seine Original-Oberkreiner. Beste Grüße nach St. Kathrin an der Lamming.

0: Das ist Aufgespürt wird am heutigen Sonntag. 10 vor 11 ist es. Für die einen ist vielleicht gerade jetzt schon die erste Runde fällig. Vielleicht gibt's schon ein Bier. Die anderen trinken noch Kaffee. Darüber singen heute nämlich auch die Ursprungbuben für euch. Latte Macchiato.
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0: die Balldauer. Immer wieder geht die Sonne auf hier bei uns im Wunschradio auf Radio Grün-Weiß. Und da sind wir noch da. Ganze 2 Stunden für eure Lieblingsmusik. Und natürlich auch erreichbar via WhatsApp unter 0664 22 22 99 4.
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Von Michael Russunter, das Wunschradio, das findet heute natürlich auch am Sonntag noch bis 15 Uhr statt. Ja, da sind wir glücklich, dass wir ein bisschen Zeit mit euch verbringen können und euch mit der Lieblingsmusik den Tag versüßen. Und da bleiben wir natürlich auch hier am Telefon unter 038 42 43 3 mal die 0 mit der Durchwahl 43.

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1: Im Studio Alexander Fekonja. Ein befürchteter neuer Migrantenansturm auf die spanische Exklave Ceuta ist gestern ausgeblieben, trotz Aufrufen in den sozialen Medien. Migrationsforscherin Judith Kohlenberger gibt aber zu bedenken, dass es weiterhin schwer abzuschätzen sei, ob in den nächsten Wochen nicht wieder eine ähnliche Dynamik entstehen könnte, die möglicherweise auch eine Kettenreaktion auslöst.
2: Das ist leider etwas, wo das Potenzial dafür eigentlich grundsätzlich bestehen bleibt, solange diese Konstruktion bestehen bleibt, nämlich dass sich Europa durch die Auslagerung der Grenzpolitik an Marokko von diesem Staat sehr abhängig gemacht hat.
1: Spaniens Innenminister versichert aber, dass sich so ein Ansturm wie Ende Juli nicht wiederholen werde. Auch Marokko hat bereits im Vorfeld 300 Migranten nahe der Grenze festgenommen und die Sicherheitsvorkehrungen deutlich verstärkt. Nach dem Ausbruch des Ätna läuft der Flugbetrieb am Flughafen von Catania wieder weitgehend normal. Der Betrieb wurde gestern Nachmittag wieder aufgenommen, nachdem die Warnstufe von Rot auf Orange herabgesetzt wurde. Seit Beginn des Ausbruchs, vor mehr als einer Woche, waren hunderte Flüge gestrichen, verspätet und umgeleitet worden, was auch wirtschaftliche Einbußen verursacht hat. In Wiener Neudorf in Niederösterreich ist gestern Nachmittag ein Auto in den Gastgarten eines Fast-Food-Lokals gekracht. Der 69-jährige Lenker dürfte beim Ausparken Gas- und Bremspedal verwechselt haben, bestätigt die Polizei. Der Lenker, seine Beifahrerin und ein Gast des Lokals sind leicht verletzt worden. Alle drei sind zur weiteren Abklärung ins Spital gebracht worden. Ex-ÖFB-Teamverteidiger Gernot Trauner hat nach 16 Jahren seine Fußballkarriere beendet. Der Vertrag des 34-Jährigen beim niederländischen Spitzenclub Feyenoord Rotterdam ist ausgelaufen. Mit Feyenoord wurde der 16-fache ÖFB-Teamspieler 2023 Meister und 2024 Cupsieger. Mit Österreich war er 2024 bei der EM dabei.
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3: Wir haben zumindest einmal ein bisschen eine Pause von der Hitze, denn die geht eindeutig zurück, vor allem wenn jetzt die Wolken und der Regen kommen. Denn heute haben wir zwar sehr sonnig reingestartet in den Sonntag in der Obersteiermark, da ist die Sonne jetzt aber ja ein bisschen spazieren gegangen. Sie zeigt sich nur noch zeitweise, da ziehen jetzt Wolken durch und es bilden sich am Nachmittag auch einige Regenschauer und Gewitter. Im Süden der Steiermark schaut es anders aus, da haben wir länger Zeit für Sonnenschein und da überwiegt auch der sonnige Eindruck, denn am Nachmittag in Schauer- und Gewitternähe kann heute der Wind ziemlich auffrischen. Da gehen auch die Temperaturen etwas zurück. Ansonsten liegen sie bei sommerlichen 27 bis 34 Grad. Aktuell messen wir 29 Grad vor der Bücherei in Kindberg. 28 sind es vor dem Museumshof in Kammern im Liesingtal. 31 Grad. Optimal zum Reinspringen in die kühlen Fluten gibt es in Bremstetten. Und 27 sind es vor der Abtei Seckau. Morgen am Montag, da kommt uns die Kaltfront besuchen. Von heiß auf kalt, so bekommen wir es vom Wetter. Die Wolken überwiegen morgen, die Sonne, die zeigt sich nur zwischendurch. Und in der Obersteiermark, da ist es von in der Früh weg schon relativ nass durch Regenschauer. Stellenweise können auch Gewitter dazukommen. Zum Teil fällt morgen ziemlich viel Regen in kurzer Zeit. Einzig im Süden, da ist es weiterhin trocken und da haben wir ein bisschen mehr Chance auf ein paar Sonnenstrahlen. Bei lebhaftem Wind ist es nicht mehr so heiß. Die Höchstwerte liegen von Nord nach Süd zwischen 22 und 30 Grad.
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3: Um 13:04 Uhr, unser Blick geht da wieder auf die steirischen Straßen und da geht's zäh voran heute. Der Urlauberverkehrswechsel ist angesagt am Sonntag auf der B320 der Innstallstraße Richtung Lietzenstau. Im Baustellenbereich in Schladming. 10 Minuten verliert er da aktuell. Und Achtung auf der A9 Pyrenautobahn Richtung Linz. Da liegt ein Hindernis auf der Fahrbahn bei Gradkorn Süd. Die Asfinag ist schon verständigt, hier aber Acht geben. Für Ihre Verkehrsinfos sind wir gerne da unter 0664 22 22 994. Ich sage danke für die Mithilfe und wünsche weiterhin eine gute und vor allem eine sichere Fahrt.
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3: Und ich sage ein herzliches Hallo. Angenehme Mittagsstunde. Liegt die Bratwurst schon auf dem Griller oder in der Pfanne? Heute ist der Welttag der Bratwurst. Ja, und zu diesem bekannten Essen servieren wir natürlich gerne für euch eure Lieblingsmusik dazu. Bis 15 Uhr, da erreicht ihr uns unter der Wunschhotline der direkte Draht hier zu mir ins Studio 038 42 43 3 mal die 0 mit der Durchwahl 43. Die Wunschbox ist auch für euch geöffnet. Mit derselben Nummer unter Durchwahl 44. Wenn ihr lieber schreibt, kein Problem. Das geht per E-Mail unter musikwunsch@gruen-weiß.at oder eben ihr hinterlässt uns eine Sprachnachricht via WhatsApp unter 0664 22 22 99 4. Ich freue mich auf euch und eure Musikwünsche.

0: Barcelona ist sicher auch sehr schön um diese Zeit, aber noch schöner ist es hier bei in der schönen Steiermark oder auch in Deutschland bei Horst Friedrich. Er ist jetzt bei mir in der Leitung. Ein herzliches Hallo, Horst Friedrich.
1: Hallo, Radio.
0: Hallo.
1: Radio. Ich bin der Horst Friedrich aus Sanghausen, aus Sachsen-Anhalt, manchmal Südhorst. Ich grüße meine Schwester Ramona und Wilfried, dann meine Tante Hildred und Joachim, dann Matthias, meine Ela und Heiko, dann grüße ich noch Jan und Melina, die wohnen in Leipzig, und dann Lise in Adlersheim und euer Sendeteam.
0: Das freut uns ganz besonders. Du hörst uns wahrscheinlich jetzt über Internet an, gell? Schön, dass wir dich begleiten dürfen auch. Wie hast du deinen Tag bis jetzt verbracht, den Sonntag?
1: Gut. Wunderbar.
0: Entspannt.
1: Ja.
0: Und zur Entspannung kommt jetzt noch ein bisschen Musik dazu, oder?
1: Ja.
0: Und da hast du dir den Costa Cordalis ausgesucht. Den magst du?
1: Ja.
0: Sehr schön. Und dann steigen wir jetzt gemeinsam in das Boot, würde ich doch mal sagen. Horst Friedrich, es hat mich gefreut. Ich wünsche dir und deinen Lieben natürlich noch einen wunderschönen Sonntag. Hoch die Hände, Wochenende. Und jetzt genießen wir gemeinsam Costa Cordalis.
1: Ja, danke.
0: Dankeschön. Tschüss.

Steig in das Boot heute Nacht, Annalena Costa-Cordalis. Ja, das Boot, das ist jetzt im sicheren Hafen der Lieblingsmusik und da kommen wir jetzt nach Friesnitz. Beate ist da zu Hause und sie schickte liebe Grüße nach St. Stephan Obleoben zu Sonja und Franz. Und sie sagt, Dankeschön für das schöne Zusammensitzen. Ein Retro-Zusammensitzen war es. So wie es früher war und es hat ihr so gefallen. Und da fällt dir nur eins ein, gute Freunde, die kann niemand trennen.

0: Franz Beckenbauer und die guten Freunde, die kann niemand trennen. Eine großartige Musikauswahl habt ihr da bis jetzt schon wieder gestartet. Das Zepter liegt ja bis 15 Uhr in eurer Hand. Da spielen wir die Sonntagsplaylist. Manuela mischt da auch mit. Sie ist im Pölstal zu Hause. Und sie hätte gerne jetzt als Nachtisch etwas Besonderes. Pizzeria und ja aus mit dem Kleschkaltenbier. Mit den besten Grüßen an alle.
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0: sein.
1: Roland Kaiser und Liebe kann uns retten. Passt doch ganz gut, dieser Text, auch zur heutigen Zeit, würde ich doch mal sagen. Elfriede aus Frontleiten hat ihn mit uns geteilt und schickt liebe Sonntagsgrüße. Die Wunschbox ist heute gut gefüllt. Heute geht's richtig rund hier bei mir. Das freut mich immer. Wir hören da jetzt mal rein.
2: Hallo, mein Name ist Veronika. Bitte, ich wünsche mir von dem den Singer Langsang. Danke.
1: Auch schon lang nicht mehr gehört. Hier kommt was.

Dim Dim mit Sing Along Song hier bei uns auf Radio Grün-Weiß. Wolfgang Bitri, der sollte auch nicht fehlen heute, meint Matthias aus Ligist und er hat ein großes Danke zum Übergeben und zwar an alle Helfer, die beim Mais sortieren geholfen haben bzw. mit dabei sind. Hier kommt die Motivation.

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kommt. Goodbye, my love. 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Für den Helly aus Törl war dieser Song. Ja, oft ist das Leben nicht so leicht. Es gibt Höhen und Tiefen, das wissen wir alle. Aber wir begleiten euch gerne, egal in welcher Situation. Und Musik, ja, Musik hat auf alle Fälle eine heilende Wirkung. Kann aber natürlich auch Stimmung machen. Sonja aus Leoben schickt liebe Grüße an ihre Tochter Anna Lena mit der Mountain Crew und Donnerwetter, ihr Lieblingssong. Heute gibt's ein Donner, Donner.

0: Mon Crew und das Donnerwetter. Hoffentlich wird es heute nicht zu stark bei uns in der Steiermark, aber mit der Musik vertreiben wir doch auch ein bisschen die Wolken, oder? Wenn jetzt die Sonne rauskommt, das waren eindeutig wir oder ihr hier beim Wunschradio. Elvira, sie ist in Freudsberg zu Hause und sie möchte auch ein großes Dankeschön aussprechen. Ich finde das immer schön, wenn man Sonntag auch an Leute denkt, die immer für einen da sind, die einen helfen, die tatkräftig zur Seite stehen, und das hat sie an ihrer Seite. Sie möchte sich bedanken bei allen Schwestern im Margaretenhof im ersten Stock und im Erdgeschoss und bei allen Schwestern und Pflegerinnen, weil sie immer für alle da sind, und zwar Tag und Nacht, und diese Arbeit wird gesehen. Und alle Fleißigen bekommen jetzt Andreas Cavalier signaliert für dich.
1: Grüß euch, da spricht der Andreas Cavalier. Wir sind da im Wunschkonzert von Radio Grün-Weiß und ich freue mich, dass ihr euch immer wieder meine Lieder da wünscht.

Schwesinger lehrt für die. Wir spielen die Songs für euch im Wunschradio auf Radio Grünweiß bis 15 Uhr. Ja, und da haben wir jetzt wieder ein Geburtstagskind an der Reihe. Ein runder Geburtstag ist es. Christoph hat mir geschrieben aus Eigen im Ennstal. Und zwar wünscht die ganze Feierrunde Norbert aus Eigen im Ennstal alles Gute zum heutigen 50er, zum 50. Geburtstag, und zwar von seinen Freunden vom Ritzmannsdorfer Skiclub. Ja, da sind sie sportlich unterwegs und jetzt vielleicht auch tänzerisch, denn Norbert bekommt ein ganz besonderes Geburtstagsbackerl. Da hüpft jetzt Ace of Base raus mit Happy Nation. Alles Liebe auch von uns.

0: Der Geburtstagssong Ace of Base mit Happy Nation bei uns im Wunschradio auf Radio Grün-Weiß. Und wir besuchen jetzt Klein Lobning. Und zwar ist Andi jetzt bei mir in der Leitung. Ein herzliches Hallo, Andi.
1: Ein Hallo, auch von mir.
0: Wie schaut es im Lobningtal aus? Ist noch ein bisschen Sonne zu sehen?
1: Im Lobningtal ist es noch sehr sonnig, sehr heiß.
0: Cool. So
1: einmal. Aber das ist ja auch nicht schlecht.
0: So soll der Sommer doch auch sein. Sag, was hast denn du bis jetzt schon gemacht am Sonntag? Der war schon produktiv, glaube ich, oder?
1: Naja, ich komme gerade vom Eierstall raus und da habe ich mir gedacht, jetzt muss ich die anrufen, weil bei uns im Café zum Hause, im Schabelhof, da sind sehr, sehr nette Kunden im Gasgarten und auch an der Decke und denen möchte ich einen schönen Sonntag noch wünschen. Und wenn Sie noch im Urlaub sind, ein Teil davon, noch einen schönen Urlaubsausgang. Und natürlich auch dem Personal bzw. der Chefin alles Gute für die kommende Woche.
0: Das ist aber lieb von dir. Das werden wir so weitertragen. Andi, ja, dann wünsche ich dir natürlich auch noch einen schönen Sonntag. Genieß ihn. Wir schicken jetzt die Nockis zu euch nach Klein-Lobning.
1: Alles klar.
0: Danke. Tschüss. Baba. Und die Nockis, die kommen auch nach Zeltweg, nicht nur nach Klein-Lobning. Manuela schickt damit ganz liebe Grüße an ihren Schatz Bruno.

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1: Im Studio Alexander Fekonja. Fake-Bewertungen im Internet. Also wenn ein Restaurant oder Hotel unfair schlecht bewertet wird, obwohl das gar nicht stimmt, ist das ein großes Problem für viele Gastro- und Tourismusbetriebe. Melanie Wenig, die Betriebe bekommen jetzt aber Hilfe vom Staat.
2: Das Tourismusministerium hat jetzt eine Broschüre veröffentlicht, die betroffenen Betrieben zeigt, was sie in so einem Fall tun können. Zusätzlich gibt es ab morgen eine eigene Hotline im Ministerium. Dort können Unternehmen anrufen und sich beraten lassen, wenn sie von falschen Bewertungen betroffen sind. Viele Branchenvertreter wünschen sich schon lange strengere Regeln gegen solche gekauften oder unfairen Bewertungen. Als Vorbild gilt oft Italien. Dort gibt es bereits ein Gesetz, das genau festlegt, wer überhaupt eine Bewertung schreiben darf. Nämlich nur Personen, die die Leistung auch wirklich in Anspruch genommen haben.
1: Die Firmen in Deutschland haben ihre Investitionen in den USA im ersten Halbjahr um fast zwei Drittel zurückgeschraubt. Das zeigt eine neue Studie des Instituts der deutschen Wirtschaft. Vor allem wegen der wirtschaftlich unsicheren Lage seit US-Präsident Trumps zweiter Amtszeit. Auch österreichische Firmen haben ihre US-Investitionen im Vorjahr leicht gedrosselt, investieren aber weiterhin deutlich mehr in den USA als umgekehrt. Ein Pfandflaschensammler ist gestern am Bahnhof in Wien-Liesing von einem durchfahrenden Schnellzug erfasst und getötet worden. Der 45-Jährige war unbefugt auf dem Gleisbett unterwegs, um Pfandgut zu sammeln und dürfte den Zug dabei übersehen haben. Der Lokführer konnte nicht mehr rechtzeitig bremsen. Der Mann ist noch an Ort und Stelle gestorben. In der Fußball-Bundesliga starten in Kürze die ersten beiden Sonntagsspiele. Die WSG Tirol empfängt zu Hause RB Salzburg. Austria Wien spielt auswärts gegen Hartberg. Um 19 Uhr ist dann Anklick bei der Partie Rapid gegen den GAK. Der LASK hat seine Tabellenführung gestern ja ausgebaut mit einem 4:1-Sieg gegen Ried. Erster Verfolger ist Sturm Graz nach einem 1:0 gegen Altach. Austria Lustenau hat den WAC mit 2:1 geschlagen.
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3: Da sind jetzt viele Wolken unterwegs in der Steiermark. Vor allem in der Obersteiermark klingt der Tag mit Regenschauern aus und teils kräftigen Gewittern. Im Süden der Steiermark, da haben wir noch die Chance auf ein paar Sonnenstrahlen am Abend, kurz vor dem Untergehen. Aber auch in der Nacht können einzelne Schauer überall durchziehen. Die Temperaturen sinken auf 20 bis 14 Grad. Und da sind wir jetzt auch schon etwas kühler unterwegs. Überall, wo jetzt Regen und Schauer sind, ist es auch etwas windiger. 22 Grad sind es vor dem Kupferschaubergwerk Radmer, genauso wie im Pilgerpark St. Barbara im Mürztal. 27 noch vor dem Technischen Eisenbahnmuseum Lippoch. Da hat es noch ordentlich gerade. Und am Pfarrplatz in Obdach hat es 22 Grad. Morgen am Montag bleibt es auf alle Fälle kühler. Eine Kaltfront beendet jetzt die Hitze. Die Wolken überwiegen morgen. Zwischendurch lässt sich die Sonne mal blicken, aber am ersten wieder im Süden der Steiermark. In der Obersteiermark beginnt es schon am Vormittag zu regnen. Teilweise können da auch Gewitter mit dabei sein. Im Süden, da ist es allgemein freundlicher und bleibt größtenteils trocken. Die Temperaturen sind deswegen auch sehr unterschiedlich. Von Nord nach Süd liegen sie zwischen 22 und 30 Grad.
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3: Um 17 Uhr und genau 3 Minuten. Und da ist noch immer ordentlich was los auf den steirischen Straßen. Unbedingt Zeit einpacken, wenn ihr unterwegs seid. Auf der A9 Pürnautobahn Richtung Linz. Der Blabutschtündel ist gesperrt wegen eines Unfalls. Da hat es gekracht. Hier werdet ihr über das Stadtgebiet Graz umgeleitet. Auch da geht's zäh voran. Auf der A2 Südautobahn Richtung Wien. Es staut zwischen Bad St. Leonhard und Steinberg wegen der Fahrbahnverengung. 30 Minuten braucht ihr hier länger. Auf der A9 Bürnautobahn Richtung Linz. Auch hier geht es zäh voran zwischen Wildron und Schwarzelsee. 10 Minuten verliert ihr hier. Und auf der B320 der Enstallstraße Richtung Lietzen. Auch hier staut es im Baustellenbereich in Schladming. Der Zeitverlust beträgt hier auch 10 Minuten. Für eure Verkehrsinfos bin ich gerne am Telefon unter 038 42 43 und dreimal die 0. Damit wünsche ich weiterhin, wo es geht, eine gute Fahrt.
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3: Einen wunderschönen Nachmittag. Ja, die Hitze, die große Hitzewelle hat jetzt einmal ein abruptes Ende, beziehungsweise hier bei uns in der Obersteiermark beginnt es schon jetzt. Da hat es ja wesentlich abgekühlt von 30 Grad, da sind wir jetzt nur mal auf 20 unterwegs. Ja, ein bisschen soll es ja noch zurückkommen. Ein bisschen werden die Temperaturen noch steigen, aber jetzt nicht mal in den nächsten beiden Tagen. Da haben wir ja was mitgemacht. Was hilft gegen die Hitze? Viel trinken, wenig bewegen. Ja, also eigentlich das, was ich eh am liebsten tue. Aber wenn das nicht hilft, es gibt jetzt eine tolle Lösung der TU Graz. Die hat nämlich, die Experten haben da eine Lösung gegen Hitze in der Stadt entwickelt. Sehr spannend, mehr dazu gleich nach einem musikalischen Dreierpack. Und da packen wir aus Genesis, alle Achtung und Giovanni Zarella. Schönen Nachmittag.
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0: Genesis mit People Age bei uns im Feelgood-Wochenende. So kann sich das Sonntag doch hören lassen. Ja, ich will ja nicht sagen, dass es diesen Sommer heiß war. Aber wenn ich mit dem Käsebrötchen von der Küche ins Wohnzimmer gegangen bin, war das schon automatisch überbacken. Jetzt hat die Hitze ja mal eine kurze Pause, aber an unseren steirischen Unis wird ja immer fleißig geforscht und die nächste Hitze kommt ganz bestimmt. Und da kommt jetzt Neues von der TU Graz. Dort haben Forschende nämlich eine richtig tolle Lösung gegen Hitze in der Stadt entwickelt. Marlene Baumgartner, du weißt mehr darüber.
1: Also das Institut für Architektur und Medien der TU Graz hat vor kurzem eine energieeffiziente Lösung gegen Hitzeinseln in der Stadt vorgestellt. Hintergrund sind natürlich die immer häufiger werdenden Hitzewellen, die wir diesen Sommer ja ordentlich spüren. Konkret geht es dabei jetzt um Würfel aus Keramik und die kommen aus dem 3D-Drucker.
0: Spannend. Die sollen irgendwann dann also Gebäude oder auch öffentliche Plätze kühlen. Mich würde nur eins interessieren, Marlene, wie das Ganze überhaupt funktioniert.
1: Im Grunde ganz einfach. Die Keramikwürfel sind besonders porös und saugen Wasser auf. Wenn das Wasser an der Oberfläche verdunstet, wird der Umgebung Wärme entzogen und dadurch wird dann die Luft kühler. Ganz ohne Klimaanlage und mit deutlich weniger Energie. In einem Test der TU Graz haben die Forschenden direkt beim Würfel sogar eine Abkühlung von knapp 7 Grad gemessen.
0: Oh, 7 Grad? Ja, das ist echt spannend. Das finde ich sehr, sehr interessant, dass man da auch nicht vorher schon drauf gekommen ist. Voll fein. Wasser kommt da quasi rein und die Keramikwand übernimmt den Rest.
1: Genau, und wer die Kühlwirkung selbst einmal erleben möchte, kann das sogar tun. Am Campus Neue Technik der TU Graz steht eine 2x2 Meter große Demonstrationswand. Dort kann man die Kühlung tatsächlich am eigenen Leib spüren.
0: Richtig fein. Ich finde das eine coole Idee aus der Steiermark. Echt Gratulation an die Forschenden. Und vielleicht sorgt diese Keramikwand ja irgendwann dafür, dass uns die Sommerhitze ein bisschen weniger zu schaffen macht.
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0: Das schöne Ossiersee. Just another day in der Sonne am See. Ossier Hartbradler. Hier haben sie uns unterhalten im Feel Good Wochenende. Und da geht wieder der schnelle Ball vonstatten bei uns, Thema Fußball. Und zwar schauen wir jetzt zur dritten Runde der Admiralliga. Und da ist der KSV 1919 gegen Wacker Innsbruck angetreten. Ja, die Falken haben da leider einige federn lassen müssen. Mehr dazu hört ihr hier bei uns.
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0: die Weltstimme von Freddie Mercury, Queen, Don't Stop Me Now. Und nicht zu stoppen waren in diesem Fall auch die Spieler von Wacker Innsbruck. Und damit sind wir schon beim Thema Fußball. Die KSV 1919 hatte in der dritten Runde der Admiral zweite Liga den Tiroler Aufstiegskandidaten Wacker Innsbruck zu Gast. Kapfenberg hat nach annehmbarer erster Spielhälfte und einer mäßigen zweiten Spielhälfte gegen die Tiroler mit 0:1 das Nachsehen. Wacker Innsbruck-Spieler Raphael Galle zum knappen Erfolg seiner Mannschaft.
1: War ein extrem intensives Spiel, von beiden Seiten intensiv geführt. Ich denke, dass wir um die Spur besser waren auf die zweiten Bälle und auch noch bis zum Tor in der zweiten Halbzeit. Da haben wir mehr Bälle nach dem Mittelfeld gewonnen, da haben wir ein bisschen mehr die Kontrolle gekriegt und dann auch mal mit einem schön ausgespielten Angriff 1:0 machen können. Und am Ende wird es nachher natürlich noch einmal eine Schlacht, aber wir haben alles reingehauen.
0: Kapfenberg hat in der zweiten Halbzeit mit viel Pech gegen Innsbruck 0:1 verloren. Ben Häuser zur Heimniederlage.
2: Es war ein ausgeglichenes Spiel, mehr oder weniger. Wir hatten auch unsere Chancen, die auch. Am Ende verlieren wir jetzt leider wieder das Spiel. Aber wir müssen einfach weiter Kopf hochhalten, weiter spielen. Wir haben vielleicht einfach ein bisschen Pech in manchen Situationen, meiner Meinung nach. Und ich denke, dass wir Spiel pro Spiel dazulernen und dann immer weiter diese Fehler abschalten können.
0: Hängende Köpfe hat es beim KSV nach der dritten Niederlage in Serie gegeben. KSV-Co-Trainer Mario Grigic ist auf Erklärungssuche.
3: Erst gibt es ein sehr gutes Spiel, wo man es in den Griff bringen muss. 1:0 in Führung gehen bei den Chancen, was wir haben, ganz klar. Die müssen wir machen. Wie gesagt, wenn wir kein Tor schießen, dann können wir kein Spiel gewinnen, auch nicht. Aber die Bereitschaft, die Einstellung für das heutige Spiel war die ganze Spielzeit eigentlich da. Am zweiten Halbzeit stehen wir wieder da mit einem 0:1.
0: Jetzt heißt es, einmal die Köpfe nicht in den Sand zu stecken und versuchen, so schnell wie möglich zu der alten Stärke zurückzufinden.
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0: Sonntagabend, das ist immer diese Zeit, wo man denkt, neue Woche, neues Glück, das haben wir auf alle Fälle. Denn es ist wieder einiges los in der Steiermark. Marlene Baumgartner weiß, wo was los ist.
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3: Morgen um 19 Uhr gibt es wieder einen Kunstkino-Montag im Cineplex Leoben. Gezeigt wird der Film Eine stürmische Affäre. Weitere Infos gibt es auf cineplex.at. Von Dienstag bis Freitag lädt die Stadtbücherei Weiz zum großen Bücherflohmarkt. Rund 2500 Medien warten darauf, entdeckt zu werden, zum kleinen Preis von 1 bis 2 Euro pro Stück. Einfach während der Öffnungszeiten vorbeikommen, schmökern und neue Lieblingsbücher finden. Am Mittwoch um 17 Uhr steigt in der Burggasse in Bruck an der Mur wieder der Schrittwoch. Diesmal steht kostenlos ein Flamenco-Tanz mit Las Hermanas auf dem Programm. Bei Schlechtwetter wird in die Altstadtgalerie ausgewichen. Und ebenfalls am Mittwoch um 19 Uhr verwandelt sich der Dorfplatz in Ramsau am Dachstein bei den Schladming Dachstein Nights in eine Open-Air-Bühne. Die Grams und die Band Brother sorgen mit Live-Musik für einen stimmungsvollen Sommerabend. Und was auch immer ihr noch so vorhabt, wir wünschen ganz viel Spaß dabei und gute Unterhaltung.
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0: ist hier mit der Live-Version Wildwasser. Und wir schauen jetzt zu einem Hit. Ja, der hat wirklich Geschichte geschrieben. Und zwar reden wir jetzt von Lou Bega. Ladies and Gentlemen, this is Mambo Number 5. Das kennen wir doch jeder, diese Textzeile. Ja, und er hat 1999 Popgeschichte geschrieben mit seinem internationalen Mega-Erfolg. Der gebürtige Münchner, der mit bürgerlichen Namen David Lou Bega heißt, wurde damals quasi über Nacht zum Weltstar. Und der Erfolg war riesig. Der Song hat weltweit die Charts gestürmt und hat den Münchner zum internationalen Star gemacht. Doch so ein großer Hit kann auch zur Herausforderung werden, wie wir schon von Falco wissen. Denn egal, was Lou Bega später veröffentlicht hat, für viele ist er der Mann mit Mambo Number 5 geblieben. Auf seinem größten Hit ausgeruht hat er sich nicht. Er hat immer wieder neue Musik veröffentlicht und ist seinem lockeren, gute Laune-Stil treu geblieben. Den ganz großen Hype von damals hatte er aber nie mehr erreicht. Musikalisch aktiv ist er aber trotzdem geblieben. Der Sänger ist ja verheiratet, Vater einer Tochter und lebt heute mit seiner Familie in Berlin. Und auch wenn es nach den großen Charterfolgen ruhiger um ihn geworden ist, hat der Kultstar der Musik nie den Rücken gekehrt. Bis heute steht er regelmäßig auf der Bühne und ist besonders bei 90er-Partys, Festivals und Retro-Events gefragt. Und dieser Song, der läuft noch immer auf vielen Partys.
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0: Vorsprung. 100 Punkte für alle, die alle Namen noch aufzählen haben können von Lubega. Vielleicht können wir jetzt auch alle Platzierungen aufzählen, denn jetzt geht es wieder um das Hitvoting auf Radio Grün-Weiß. Jeden Samstag um 19 Uhr wird's ja bei uns spannend. Karin Feiler und Marc Ehrengroß präsentieren eure Lieblingshits der Woche. Nachdem Karin aber urlauben darf, ist Patricia Scheuchenstuhl eingesprungen. Das war aber nicht das einzige Comeback dieser Woche.
1: Ja, Kerstin Ott hat sich nämlich dank eurer Votes mit 1000 Mal Nein nach über einem Monat wieder Platz 1 gesichert.

0: Andreas Gabalier und Pietro Basile landen mit Una Canzone per te wieder auf Platz 2 und Rian schafft's mit La Terrazza wieder auf den dritten Platz.
1: Und natürlich gibt's auch wieder drei neue Hit-Tipps, die auf eure Herzen hoffen. Sonja Liebing zum Beispiel mit Bleib noch ein bisschen.
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0: Frischen Austropop gibt's auch von Robert Kerschbaumer. Er ist mit Steh auf neu im Hitvoting mit dabei.
1: Und auch Andrea Berg schickt einen neuen Song ins Rennen. Das kann uns keiner nehmen, ist unser dritter Hit-Tipp.

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3: Und als kleinen Vorgeschmack, damit ihr auch nicht vergesst, eure Herzzahlen zu vergeben. Ab morgen Montag kommt jetzt nochmal die Neuvorstellung. Der dritte Hit-Tipp von Andrea Berg. Das kann uns keiner nehmen.

0: Von der Neuvorstellung in unserem Radio Grün-Weiß Hit-Voting, Andrea Berg war das, das kann uns keiner nehmen. Kommen wir jetzt zu einem richtigen Oldie, der aber auch immer wieder fein zu hören ist. Manfred Mann, und zwar aus den Ende 60er Jahren, ist dieser Hit, der uns jetzt erwartet.
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0: Guter alter Rock'n'Roll, Manfred Mann und Mighty Quinn, kurz vor 18 Uhr bei uns auf Radio Grün-Weiß. Da kommt ihr natürlich wieder bestens rein in den Sonntagabend. Im Studio ist heute Alexander Fikonia.
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1: Im Studio Alexander Fekonja. Schwerer Unfall in der vergangenen Nacht in Ungarn. Ein Reisebus aus Polen ist auf der Autobahn M3 von der Fahrbahn abgekommen, in einen Graben gefahren und umgekippt. An Bord war eine polnische Pilgergruppe auf dem Rückweg aus Bosnien und Herzegowina. Der Fahrer dürfte eingeschlafen sein. Von den 59 Menschen an Bord sind 12 ums Leben gekommen. Mindestens 10 weitere wurden schwer verletzt. In Graz ist in der vergangenen Nacht eine 35-jährige Frau am Schlossberg abgestürzt und hat sich schwer verletzt. Die Frau ist von einem Plateau auf der steilen Westseite des Schlossbergs gestürzt, nachdem ihr plötzlich schwarz vor den Augen geworden war. Sie ist von Feuerwehr, Rotem Kreuz und Notarzt versorgt und ins LKH Graz gebracht worden. Nach der Festnahme eines syrischen Experten

0: Polizeichefs, der in Wien wegen Folter zu 8 Jahren Haft verurteilt worden ist, verlangt die FPÖ, dass der Mann nach Österreich ausgeliefert wird. Er ist nach dem Urteil nach Syrien geflüchtet und wurde dort gestern festgenommen. Die ÖVP kontert und kritisiert die FPÖ, diese wolle einen Folterknecht wieder ins Land holen, während Innenminister Kahner Kriminelle nach Syrien abschiebe. Bei Lotto 6 aus 45 wartet heute der nächste 5-fach-Jackpot, nachdem am vergangenen Mittwoch niemand die 6 richtigen getippt hat. Und je höher der Jackpot, umso mehr Quick-Tipps werden abgegeben, sagt uns Günther Engelhardt von den österreichischen Lotterien.
1: Bei 4- und 5-fach-Jackpots hält sich das ziemlich die Waage. Da werden 50% Quick-Tipps und 50% Normalschein-Tipps abgegeben. Und je höher der Jackpot steigt, desto größer wird auch der Quick-Tipp-Anteil. Also bei diesen wirklich hohen Jackpots werden etwa 2/3 aller Tipps bei Quick-Tipp gespielt.
0: Im 6er Gewinntopf warten heute rund 5,8 Millionen Euro. Annahmeschluss ist um 19 Uhr.
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3: Stellenweise gehen da heute am Abend noch einige Regenschauer und teils kräftige Gewitter nieder, vor allem in der Obersteiermark. Nach Süden zu, da können wir noch den einen oder anderen Sonnenstrahl erspähen, aber da sind auch viele Wolken unterwegs. In der Nacht bleibt es dann meist trocken und die Temperaturen sinken auf 20 bis 14 Grad. Aktuell messen wir noch 20 Grad in Ramsau am Dachstein. Am Gemeindeplatz Weißkirchen sind es 23 Grad, 26 Grad am Erlebnisweg Lassnitzhöhe und 22 vor dem Hochschwabmuseum in Törl. Morgen Montag kommt sie, die Kaltfront. Die Wolken überwiegen morgen in der Steiermark. Zwischendurch kann zwar die Sonne rauskommen, aber in der Obersteiermark ist sie ein seltener Gast. Da regnet es von in der Früh weg. Da kann auch teilweise viel Regen zusammenkommen und stellenweise können auch Gewitter mit dabei sein. Einen sonnigen Eindruck macht der Süden, aber auch da gibt es viele Wolken zu vermelden und die Temperaturen können unterschiedlich nicht sein. Die liegen von Nord nach Süd zwischen 22 und 30 Grad.
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3: Um 18 Uhr und 3 Minuten und da komme ich mit guten Meldungen. Ja, da ist nichts mehr los auf den steirischen Straßen. Das heißt, ihr kommt überall gut und störungsfrei voran. Ich wünsche somit weiterhin eine gute Fahrt. Kommt gut durch den Sonntagabend.
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1: Im Studio Alexander Fekonja. Wer gerne mit dem Nachtzug reist, ist in Österreichs Bundeshauptstadt an der richtigen Adresse. Wien ist nämlich auch die Nachtzughauptstadt der EU, zeigt eine aktuelle Analyse des Verkehrsclub Österreich. Ganz im Gegensatz zu manch anderer Hauptstadt in der Union, Michael Schäder.
2: 15 Enddestinationen mit nächtlichen Verbindungen sind von Wien aus erreichbar und damit liegt die Bundeshauptstadt an der EU-Spitze. 13 der 15 Wiener Ziele werden sogar täglich angefahren, darunter Amsterdam, Berlin, Hamburg, Warschau und Zürich. Hinter Wien folgen Bukarest und Budapest mit jeweils 12 Zielen. Insgesamt sind aber nur 17 der 27 EU-Hauptstädte überhaupt mit Nachtzügen erreichbar. 10 haben gar keine Verbindung, kritisiert der VCÖ, der EU vorwirft, den internationalen Bahnausbau jahrzehntelang vernachlässigt zu haben.
1: Der Aufholbedarf sei groß, heißt es vom Verkehrsclub, denn Bahnreisen seien allein in Österreich so gefragt wie nie. Im Vorjahr wurden laut Statistik Austria rund 4,1 Millionen Urlaubsreisen mit der Bahn unternommen, so viele wie noch nie. Beim Waldbrand in St. Egiden am Steinfeld in Niederösterreich entspannt sich die Lage immer mehr. Ein endgültiges Brandaus wird aber wohl noch einige Tage dauern. Vorgestern ist der Brand ausgebrochen. Über 830 Feuerwehrmitglieder waren im Einsatz. 64 Hektar waren betroffen. Die kurzzeitig evakuierten rund 250 Menschen aus Neusiedl am Steinfeld.

0: Einfeld konnten, aber noch am selben Abend in ihre Häuser zurück. Nach dem Ausbruch des Ätna läuft der Flugbetrieb am Flughafen von Catania wieder weitgehend normal. Der Betrieb wurde gestern Nachmittag wieder aufgenommen, nachdem die Warnstufe von Rot auf Orange herabgesetzt wurde. Seit Beginn des Ausbruchs, vor mehr als einer Woche, waren hunderte Flüge gestrichen, verspätet und umgeleitet worden, was auch wirtschaftliche Einbußen verursacht hat. Immer mehr Frauen interessieren sich für eine Ausbildung beim Bundesheer und lassen sich dafür medizinisch testen. Im Vorjahr haben rund 450 Frauen den Gesundheitscheck der Eignungsprüfung absolviert. Vor 6 Jahren waren es noch etwa 180. Frauen unterliegen nicht der Wehrpflicht, können sich aber freiwillig für eine Ausbildung beim Heer melden.
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0: Heiß geht der Tag heute vor allem im Süden und Osten zu Ende. Am Abend und in der Nacht ziehen aber vor allem in den Alpen weiter kräftige Gewitter durch. Morgen zieht dann eine Kaltfront über das Land mit ebenfalls zahlreichen, teils kräftigen Regenschauern und Gewittern, vor allem an der Alpen-Nordseite. Die Temperaturen sinken deutlich auf 18 bis 28 Grad. Im Osten und Süden sind noch bis zu 30 Grad möglich.
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1: Im Studio Alexander Fekonja. Fake-Bewertungen im Internet, also wenn ein Restaurant oder Hotel unfair schlecht bewertet wird, obwohl das gar nicht stimmt, ist das ein großes Problem für viele Gastro- und Tourismusbetriebe. Melanie Wenig, die Betriebe bekommen jetzt aber Hilfe vom Staat.
2: Das Tourismusministerium hat jetzt eine Broschüre veröffentlicht, die betroffenen Betrieben zeigt, was sie in so einem Fall tun können. Zusätzlich gibt es ab morgen eine eigene Hotline im Ministerium. Dort können Unternehmen anrufen und sich beraten lassen, wenn sie von falschen Bewertungen betroffen sind. Viele Branchenvertreter wünschen sich schon lange strengere Regeln gegen solche gekauften oder unfairen Bewertungen. Als Vorbild gilt oft Italien. Dort gibt es bereits ein Gesetz, das genau festlegt, wer überhaupt eine Bewertung schreiben darf, nämlich nur Personen, die die Leistung auch wirklich in Anspruch genommen haben.
1: Nach einem Femizidversuch im Bezirk Ried im Innkreis ist der Verdächtige seit heute in U-Haft. Der 37-Jährige soll seine 30-jährige Ex-Freundin mit einem Messer mehrmals gestochen und schwer verletzt haben. Der zur Tatzeit stark alkoholisierte Mann hat sich laut Staatsanwaltschaft weitgehend geständig gezeigt. Die Frau wird in einem Krankenhaus in Linz behandelt. Lebensgefahr besteht nicht. In die Villa von Signa-Pleitier Rene Benko in Igls ist gestern eingebrochen worden, berichtet die Tiroler Tageszeitung. Gestohlen wurde aber laut Polizei nach aktuellem Stand nichts. Die Spurensicherung läuft. Erst im Juli hatten Unbekannte bereits versucht einzudringen und dabei eine rund 200 Kilogramm schwere Skulptur aus dem Garten mitgenommen. Aus einem Museum in der sizilianischen Stadt Messina sind in der Nacht auf heute mehrere bedeutende Kunstwerke gestohlen worden. Unbekannte sind in die Ausstellungsräume eingedrungen und haben drei Werke des sizilianischen Malers Antonello da Messina mitgenommen. Außerdem haben die Täter eine beidseitig bemalte Tafel mit einer Darstellung der Madonna und des Christus gestohlen.

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1: Im Studio Alexander Fekonja. Fake-Bewertungen im Internet. Also wenn ein Restaurant oder Hotel unfair schlecht bewertet wird, obwohl das gar nicht stimmt, ist das ein großes Problem für viele Gastro- und Tourismusbetriebe. Melanie Wenig, die Betriebe bekommen jetzt aber Hilfe vom Staat.
2: Das Tourismusministerium hat jetzt eine Broschüre veröffentlicht, die betroffenen Betrieben zeigt, was sie in so einem Fall tun können. Zusätzlich gibt es ab morgen eine eigene Hotline im Ministerium. Dort können Unternehmen anrufen und sich beraten lassen, wenn sie von falschen Bewertungen betroffen sind. Viele Branchenvertreter wünschen sich schon lange strengere Regeln gegen solche gekauften oder unfairen Bewertungen. Als Vorbild gilt oft Italien. Dort gibt es bereits ein Gesetz, das genau festlegt, wer überhaupt eine Bewertung schreiben darf, nämlich nur Personen, die die Leistung auch wirklich in Anspruch genommen haben.
1: Nach einem Femizidversuch im Bezirk Ried im Innkreis ist der Verdächtige seit heute in U-Haft. Der 37-Jährige soll seine 30-jährige Ex-Freundin mit einem Messer mehrmals gestochen und schwer verletzt haben. Der zur Tatzeit stark alkoholisierte Mann hat sich laut Staatsanwaltschaft weitgehend geständig gezeigt. Die Frau wird in einem Krankenhaus in Linz behandelt. Lebensgefahr besteht nicht. In die Villa von Signa-Pleitier Rene Benko in Igls ist gestern eingebrochen worden, berichtet die Tiroler Tageszeitung. Gestohlen wurde aber laut Polizei nach aktuellem Stand nichts. Die Spurensicherung läuft. Erst im Juli hatten Unbekannte bereits versucht einzudringen und dabei eine rund 200 Kilogramm schwere Skulptur aus dem Garten mitgenommen. Aus einem Museum in der sizilianischen Stadt Messina sind in der Nacht auf heute mehrere bedeutende Kunstwerke gestohlen worden. Unbekannte sind in die Ausstellungsräume eingedrungen und haben drei Werke des sizilianischen Malers Antonello da Messina mitgenommen. Außerdem haben die Täter eine beidseitig bemalte Tafel mit einer Darstellung der Madonna und des Christus gestohlen.
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Also es ist spät, aber wenn ich allein bin, weißt du, dann gehst du schon ein bisschen hoch. Geh nur auf den Zug, oder?

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1: Es ist 23 Uhr.
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